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1: Im Studio ist Alina Wolf. Bei einem Feuer in der ostkongolesischen Stadt Bukavu kamen nach Behördenangaben mindestens 15 Schülerinnen und Schüler ums Leben. Das ganze Ausmaß der Brandkatastrophe war zunächst nicht abzuschätzen. Wir glauben, dass es mehr als 15 Tote gibt, sagte der Gouverneur der Provinz Südkivu. In Berichten, die sich auf Angaben von Schulen und Krankenhäusern beriefen, war sogar von mindestens 27 toten Kindern die Rede. Die Ursache des Feuers, das zwei Grundschulen und etwa 300 Wohnhäuser zerstörte, war unklar. Die US-Regierung hat rund 1 Million Krankenversicherten eine Rückzahlung in Höhe von $500 in Aussicht gestellt. Das Weiße Haus teilte mit, das Geld solle an Versicherte in 30 Bundesstaaten gezahlt werden, die über das Gesetz Affordable Care Act, also Obamacare genannt, versichert seien. Ihnen seien von der Regierung von Donald Trumps Vorgänger Joe Biden überhöhte Gebühren berechnet worden. Kritiker bezeichneten den Schritt als Wahlkampfmanöver vor den Zwischenwahlen im November. Der Bundestag hat die Immunität des AfD-Abgeordneten Stefan Brandner aufgehoben. Damit genehmigte das Parlament mit der Mehrheit aller übrigen Fraktionen die Durchführung eines Strafverfahrens gegen Brandner. Die AfD-Fraktion stimmte dagegen, wie der Bundestag mitteilte. Der Bundestagsabgeordnete schrieb dazu auf X, es gehe um einen Auftritt und Aussagen von ihm im hessischen Landtagswahlkampf 2023. Es habe sich jemand beleidigt gefühlt. Die Staatsanwaltschaft sei da jetzt tätig geworden. Auch 25 Jahre nach den verheerenden Anschlägen auf die Zwillingstürme des World Trade Centers in New York werden weiterhin Opfer identifiziert. In den zurückliegenden 25 Jahren seien laut Gerichtsmedizin insgesamt mehr als 1600 Menschen etwa anhand von Knochenresten identifiziert worden. Bei den Anschlägen starben 2753 Menschen. Etwa 40% der Opfer sind bisher nicht identifiziert worden. Der Einsturz der Türme sowie Hitze hat die Körper vieler Opfer extrem fragmentiert und die DNA massiv geschädigt.
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2: Heute wird es im Westen und Nordwesten wechselhafter. Später ziehen auch bis in die Mitte dichtere Wolken mit etwas Regen oder einzelnen Schauern, während es sonst meist sonnig und trocken bleibt. In Südostbayern fällt anfangs noch Regen. Die Temperaturen erreichen meist 19 bis 24 Grad, im Rheingau bis 25 Grad. An der Nordsee frischt der Westwind mäßig auf und rund um Sylt sind einzelne kräftige Böen möglich. Am Samstag bleibt es im Süden heiter bis sonnig und trocken, sonst wechseln sich Sonne und Wolken ab. Nur rund um die Nordsee ist vereinzelt etwas Regen möglich. Die Höchstwerte liegen bei knapp 20 Grad an der See und bis zu 27 Grad am Oberrhein.
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1: Im Studio ist Alina Wolf. Bei einem Feuer in der ostkongolesischen Stadt Bukavu kamen nach Behördenangaben mindestens 15 Schülerinnen und Schüler ums Leben. Das ganze Ausmaß der Brandkatastrophe war zunächst nicht abzuschätzen. Wir glauben, dass es mehr als 15 Tote gibt, sagte der Gouverneur der Provinz Südkivu. In Berichten, die sich auf Angaben von Schulen und Krankenhäusern beriefen, war sogar von mindestens 27 toten Kindern die Rede. Die Ursache des Feuers, das zwei Grundschulen und etwa 300 Wohnhäuser zerstörte, war unklar. Die US-Regierung hat rund 1 Million Krankenversicherten eine Rückzahlung in Höhe von $500 in Aussicht gestellt. Das Weiße Haus teilte mit, das Geld solle an Versicherte in 30 Bundesstaaten gezahlt werden, die über das Gesetz Affordable Care Act, also Obamacare genannt, versichert seien. Ihnen seien von der Regierung von Donald Trumps Vorgänger Joe Biden überhöhte Gebühren berechnet worden. Kritiker bezeichneten den Schritt als Wahlkampfmanöver vor den Zwischenwahlen im November. Der Bundestag hat die Immunität des AfD-Abgeordneten Stefan Brandner aufgehoben. Damit genehmigte das Parlament mit der Mehrheit aller übrigen Fraktionen die Durchführung eines Strafverfahrens gegen Brandner. Die AfD-Fraktion stimmte dagegen, wie der Bundestag mitteilte. Der Bundestagsabgeordnete schrieb dazu auf X, es gehe um einen Auftritt und Aussagen von ihm im hessischen Landtagswahlkampf 2023. Es habe sich jemand beleidigt gefühlt. Die Staatsanwaltschaft sei da jetzt tätig geworden. Auch 25 Jahre nach den verheerenden Anschlägen auf die Zwillingstürme des World Trade Centers in New York werden weiterhin Opfer identifiziert. In den zurückliegenden 25 Jahren seien laut Gerichtsmedizin insgesamt mehr als 1600 Menschen etwa anhand von Knochenresten identifiziert worden. Bei den Anschlägen starben 2753 Menschen. Etwa 40% der Opfer sind bisher nicht identifiziert worden. Der Einsturz der Türme sowie Hitze hat die Körper vieler Opfer extrem fragmentiert und die DNA massiv geschädigt.
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2: Heute wird es im Westen und Nordwesten wechselhafter. Später ziehen auch bis in die Mitte dichtere Wolken mit etwas Regen oder einzelnen Schauern, während es sonst meist sonnig und trocken bleibt. In Südostbayern fällt anfangs noch Regen. Die Temperaturen erreichen meist 19 bis 24 Grad, im Rheingau bis 25 Grad. An der Nordsee frischt der Westwind mäßig auf und rund um Sylt sind einzelne kräftige Böen möglich. Am Samstag bleibt es im Süden heiter bis sonnig und trocken, sonst wechseln sich Sonne und Wolken ab. Nur rund um die Nordsee ist vereinzelt etwas Regen möglich. Die Höchstwerte liegen bei knapp 20 Grad an der See und bis zu 27 Grad am Oberrhein.
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1: Im Studio ist Alina Wolf. Bei einem Feuer in der ostkongolesischen Stadt Bukavu kamen nach Behördenangaben mindestens 15 Schülerinnen und Schüler ums Leben. Das ganze Ausmaß der Brandkatastrophe war zunächst nicht abzuschätzen. Wir glauben, dass es mehr als 15 Tote gibt, sagte der Gouverneur der Provinz Südkivu. In Berichten, die sich auf Angaben von Schulen und Krankenhäusern beriefen, war sogar von mindestens 27 toten Kindern die Rede. Die Ursache des Feuers, das zwei Grundschulen und etwa 300 Wohnhäuser zerstörte, war unklar. Die US-Regierung hat rund 1 Million Krankenversicherten eine Rückzahlung in Höhe von $500 in Aussicht gestellt. Das Weiße Haus teilte mit, das Geld solle an Versicherte in 30 Bundesstaaten gezahlt werden, die über das Gesetz Affordable Care Act, also Obamacare genannt, versichert seien. Ihnen seien von der Regierung von Donald Trumps Vorgänger Joe Biden überhöhte Gebühren berechnet worden. Kritiker bezeichneten den Schritt als Wahlkampfmanöver vor den Zwischenwahlen im November. Der Bundestag hat die Immunität des AfD-Abgeordneten Stefan Brandner aufgehoben. Damit genehmigte das Parlament mit der Mehrheit aller übrigen Fraktionen die Durchführung eines Strafverfahrens gegen Brandner. Die AfD-Fraktion stimmte dagegen, wie der Bundestag mitteilte. Der Bundestagsabgeordnete schrieb dazu auf X, es gehe um einen Auftritt und Aussagen von ihm im hessischen Landtagswahlkampf 2023. Es habe sich jemand beleidigt gefühlt. Die Staatsanwaltschaft sei da jetzt tätig geworden. Auch 25 Jahre nach den verheerenden Anschlägen auf die Zwillingstürme des World Trade Centers in New York werden weiterhin Opfer identifiziert. In den zurückliegenden 25 Jahren seien laut Gerichtsmedizin insgesamt mehr als 1600 Menschen etwa anhand von Knochenresten identifiziert worden. Bei den Anschlägen starben 2753 Menschen. Etwa 40% der Opfer sind bisher nicht identifiziert worden. Der Einsturz der Türme sowie Hitze hat die Körper vieler Opfer extrem fragmentiert und die DNA massiv geschädigt.
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2: Heute wird es im Westen und Nordwesten wechselhafter. Später ziehen auch bis in die Mitte dichtere Wolken mit etwas Regen oder einzelnen Schauern, während es sonst meist sonnig und trocken bleibt. In Südostbayern fällt anfangs noch Regen. Die Temperaturen erreichen meist 19 bis 24 Grad, im Rheingau bis 25 Grad. An der Nordsee frischt der Westwind mäßig auf und rund um Sylt sind einzelne kräftige Böen möglich. Am Samstag bleibt es im Süden heiter bis sonnig und trocken, sonst wechseln sich Sonne und Wolken ab. Nur rund um die Nordsee ist vereinzelt etwas Regen möglich. Die Höchstwerte liegen bei knapp 20 Grad an der See und bis zu 27 Grad am Oberrhein.
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1: Im Studio ist Alina Wolf. Bei einem Feuer in der ostkongolesischen Stadt Bukavu kamen nach Behördenangaben mindestens 15 Schülerinnen und Schüler ums Leben. Das ganze Ausmaß der Brandkatastrophe war zunächst nicht abzuschätzen. Wir glauben, dass es mehr als 15 Tote gibt, sagte der Gouverneur der Provinz Südkivu. In Berichten, die sich auf Angaben von Schulen und Krankenhäusern beriefen, war sogar von mindestens 27 toten Kindern die Rede. Die Ursache des Feuers, das zwei Grundschulen und etwa 300 Wohnhäuser zerstörte, war unklar. Die US-Regierung hat rund 1 Million Krankenversicherten eine Rückzahlung in Höhe von $500 in Aussicht gestellt. Das Weiße Haus teilte mit, das Geld solle an Versicherte in 30 Bundesstaaten gezahlt werden, die über das Gesetz Affordable Care Act, also Obamacare genannt, versichert seien. Ihnen seien von der Regierung von Donald Trumps Vorgänger Joe Biden überhöhte Gebühren berechnet worden. Kritiker bezeichneten den Schritt als Wahlkampfmanöver vor den Zwischenwahlen im November. Der Bundestag hat die Immunität des AfD-Abgeordneten Stefan Brandner aufgehoben. Damit genehmigte das Parlament mit der Mehrheit aller übrigen Fraktionen die Durchführung eines Strafverfahrens gegen Brandner. Die AfD-Fraktion stimmte dagegen, wie der Bundestag mitteilte. Der Bundestagsabgeordnete schrieb dazu auf X, es gehe um einen Auftritt und Aussagen von ihm im hessischen Landtagswahlkampf 2023. Es habe sich jemand beleidigt gefühlt. Die Staatsanwaltschaft sei da jetzt tätig geworden. Auch 25 Jahre nach den verheerenden Anschlägen auf die Zwillingstürme des World Trade Centers in New York werden weiterhin Opfer identifiziert. In den zurückliegenden 25 Jahren seien laut Gerichtsmedizin insgesamt mehr als 1600 Menschen etwa anhand von Knochenresten identifiziert worden. Bei den Anschlägen starben 2753 Menschen. Etwa 40% der Opfer sind bisher nicht identifiziert worden. Der Einsturz der Türme sowie Hitze hat die Körper vieler Opfer extrem fragmentiert und die DNA massiv geschädigt.
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2: Heute wird es im Westen und Nordwesten wechselhafter. Später ziehen auch bis in die Mitte dichtere Wolken mit etwas Regen oder einzelnen Schauern, während es sonst meist sonnig und trocken bleibt. In Südostbayern fällt anfangs noch Regen. Die Temperaturen erreichen meist 19 bis 24 Grad, im Rheingau bis 25 Grad. An der Nordsee frischt der Westwind mäßig auf und rund um Sylt sind einzelne kräftige Böen möglich. Am Samstag bleibt es im Süden heiter bis sonnig und trocken, sonst wechseln sich Sonne und Wolken ab. Nur rund um die Nordsee ist vereinzelt etwas Regen möglich. Die Höchstwerte liegen bei knapp 20 Grad an der See und bis zu 27 Grad am Oberrhein.
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1: Im Studio ist Alina Wolf. Bei einem Feuer in der ostkongolesischen Stadt Bukavu kamen nach Behördenangaben mindestens 15 Schülerinnen und Schüler ums Leben. Das ganze Ausmaß der Brandkatastrophe war zunächst nicht abzuschätzen. Wir glauben, dass es mehr als 15 Tote gibt, sagte der Gouverneur der Provinz Südkivu. In Berichten, die sich auf Angaben von Schulen und Krankenhäusern beriefen, war sogar von mindestens 27 toten Kindern die Rede. Die Ursache des Feuers, das zwei Grundschulen und etwa 300 Wohnhäuser zerstörte, war unklar. Die US-Regierung hat rund 1 Million Krankenversicherten eine Rückzahlung in Höhe von $500 in Aussicht gestellt. Das Weiße Haus teilte mit, das Geld solle an Versicherte in 30 Bundesstaaten gezahlt werden, die über das Gesetz Affordable Care Act, also Obamacare genannt, versichert seien. Ihnen seien von der Regierung von Donald Trumps Vorgänger Joe Biden überhöhte Gebühren berechnet worden. Kritiker bezeichneten den Schritt als Wahlkampfmanöver vor den Zwischenwahlen im November. Der Bundestag hat die Immunität des AfD-Abgeordneten Stefan Brandner aufgehoben. Damit genehmigte das Parlament mit der Mehrheit aller übrigen Fraktionen die Durchführung eines Strafverfahrens gegen Brandner. Die AfD-Fraktion stimmte dagegen, wie der Bundestag mitteilte. Der Bundestagsabgeordnete schrieb dazu auf X, es gehe um einen Auftritt und Aussagen von ihm im hessischen Landtagswahlkampf 2023. Es habe sich jemand beleidigt gefühlt. Die Staatsanwaltschaft sei da jetzt tätig geworden. Auch 25 Jahre nach den verheerenden Anschlägen auf die Zwillingstürme des World Trade Centers in New York werden weiterhin Opfer identifiziert. In den zurückliegenden 25 Jahren seien laut Gerichtsmedizin insgesamt mehr als 1600 Menschen etwa anhand von Knochenresten identifiziert worden. Bei den Anschlägen starben 2753 Menschen. Etwa 40% der Opfer sind bisher nicht identifiziert worden. Der Einsturz der Türme sowie Hitze hat die Körper vieler Opfer extrem fragmentiert und die DNA massiv geschädigt.
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2: Heute wird es im Westen und Nordwesten wechselhafter. Später ziehen auch bis in die Mitte dichtere Wolken mit etwas Regen oder einzelnen Schauern, während es sonst meist sonnig und trocken bleibt. In Südostbayern fällt anfangs noch Regen. Die Temperaturen erreichen meist 19 bis 24 Grad, im Rheingau bis 25 Grad. An der Nordsee frischt der Westwind mäßig auf und rund um Sylt sind einzelne kräftige Böen möglich. Am Samstag bleibt es im Süden heiter bis sonnig und trocken, sonst wechseln sich Sonne und Wolken ab. Nur rund um die Nordsee ist vereinzelt etwas Regen möglich. Die Höchstwerte liegen bei knapp 20 Grad an der See und bis zu 27 Grad am Oberrhein.
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1: Im Studio ist Alina Wolf. Bei einem Feuer in der ostkongolesischen Stadt Bukavu kamen nach Behördenangaben mindestens 15 Schülerinnen und Schüler ums Leben. Das ganze Ausmaß der Brandkatastrophe war zunächst nicht abzuschätzen. Wir glauben, dass es mehr als 15 Tote gibt, sagte der Gouverneur der Provinz Südkivu. In Berichten, die sich auf Angaben von Schulen und Krankenhäusern beriefen, war sogar von mindestens 27 toten Kindern die Rede. Die Ursache des Feuers, das zwei Grundschulen und etwa 300 Wohnhäuser zerstörte, war unklar. Die US-Regierung hat rund 1 Million Krankenversicherten eine Rückzahlung in Höhe von $500 in Aussicht gestellt. Das Weiße Haus teilte mit, das Geld solle an Versicherte in 30 Bundesstaaten gezahlt werden, die über das Gesetz Affordable Care Act, also Obamacare genannt, versichert seien. Ihnen seien von der Regierung von Donald Trumps Vorgänger Joe Biden überhöhte Gebühren berechnet worden. Kritiker bezeichneten den Schritt als Wahlkampfmanöver vor den Zwischenwahlen im November. Der Bundestag hat die Immunität des AfD-Abgeordneten Stefan Brandner aufgehoben. Damit genehmigte das Parlament mit der Mehrheit aller übrigen Fraktionen die Durchführung eines Strafverfahrens gegen Brandner. Die AfD-Fraktion stimmte dagegen, wie der Bundestag mitteilte. Der Bundestagsabgeordnete schrieb dazu auf X, es gehe um einen Auftritt und Aussagen von ihm im hessischen Landtagswahlkampf 2023. Es habe sich jemand beleidigt gefühlt. Die Staatsanwaltschaft sei da jetzt tätig geworden. Auch 25 Jahre nach den verheerenden Anschlägen auf die Zwillingstürme des World Trade Centers in New York werden weiterhin Opfer identifiziert. In den zurückliegenden 25 Jahren seien laut Gerichtsmedizin insgesamt mehr als 1600 Menschen etwa anhand von Knochenresten identifiziert worden. Bei den Anschlägen starben 2753 Menschen. Etwa 40% der Opfer sind bisher nicht identifiziert worden. Der Einsturz der Türme sowie Hitze hat die Körper vieler Opfer extrem fragmentiert und die DNA massiv geschädigt.
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2: Heute wird es im Westen und Nordwesten wechselhafter. Später ziehen auch bis in die Mitte dichtere Wolken mit etwas Regen oder einzelnen Schauern, während es sonst meist sonnig und trocken bleibt. In Südostbayern fällt anfangs noch Regen. Die Temperaturen erreichen meist 19 bis 24 Grad, im Rheingau bis 25 Grad. An der Nordsee frischt der Westwind mäßig auf und rund um Sylt sind einzelne kräftige Böen möglich. Am Samstag bleibt es im Süden heiter bis sonnig und trocken, sonst wechseln sich Sonne und Wolken ab. Nur rund um die Nordsee ist vereinzelt etwas Regen möglich. Die Höchstwerte liegen bei knapp 20 Grad an der See und bis zu 27 Grad am Oberrhein.
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1: Im Studio ist Alina Wolf. Bei einem Feuer in der ostkongolesischen Stadt Bukavu kamen nach Behördenangaben mindestens 15 Schülerinnen und Schüler ums Leben. Das ganze Ausmaß der Brandkatastrophe war zunächst nicht abzuschätzen. Wir glauben, dass es mehr als 15 Tote gibt, sagte der Gouverneur der Provinz Südkivu. In Berichten, die sich auf Angaben von Schulen und Krankenhäusern beriefen, war sogar von mindestens 27 toten Kindern die Rede. Die Ursache des Feuers, das zwei Grundschulen und etwa 300 Wohnhäuser zerstörte, war unklar. Die US-Regierung hat rund 1 Million Krankenversicherten eine Rückzahlung in Höhe von $500 in Aussicht gestellt. Das Weiße Haus teilte mit, das Geld solle an Versicherte in 30 Bundesstaaten gezahlt werden, die über das Gesetz Affordable Care Act, also Obamacare genannt, versichert seien. Ihnen seien von der Regierung von Donald Trumps Vorgänger Joe Biden überhöhte Gebühren berechnet worden. Kritiker bezeichneten den Schritt als Wahlkampfmanöver vor den Zwischenwahlen im November. Der Bundestag hat die Immunität des AfD-Abgeordneten Stefan Brandner aufgehoben. Damit genehmigte das Parlament mit der Mehrheit aller übrigen Fraktionen die Durchführung eines Strafverfahrens gegen Brandner. Die AfD-Fraktion stimmte dagegen, wie der Bundestag mitteilte. Der Bundestagsabgeordnete schrieb dazu auf X, es gehe um einen Auftritt und Aussagen von ihm im hessischen Landtagswahlkampf 2023. Es habe sich jemand beleidigt gefühlt. Die Staatsanwaltschaft sei da jetzt tätig geworden. Auch 25 Jahre nach den verheerenden Anschlägen auf die Zwillingstürme des World Trade Centers in New York werden weiterhin Opfer identifiziert. In den zurückliegenden 25 Jahren seien laut Gerichtsmedizin insgesamt mehr als 1600 Menschen etwa anhand von Knochenresten identifiziert worden. Bei den Anschlägen starben 2753 Menschen. Etwa 40% der Opfer sind bisher nicht identifiziert worden. Der Einsturz der Türme sowie Hitze hat die Körper vieler Opfer extrem fragmentiert und die DNA massiv geschädigt.
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2: Heute wird es im Westen und Nordwesten wechselhafter. Später ziehen auch bis in die Mitte dichtere Wolken mit etwas Regen oder einzelnen Schauern, während es sonst meist sonnig und trocken bleibt. In Südostbayern fällt anfangs noch Regen. Die Temperaturen erreichen meist 19 bis 24 Grad, im Rheingau bis 25 Grad. An der Nordsee frischt der Westwind mäßig auf und rund um Sylt sind einzelne kräftige Böen möglich. Am Samstag bleibt es im Süden heiter bis sonnig und trocken, sonst wechseln sich Sonne und Wolken ab. Nur rund um die Nordsee ist vereinzelt etwas Regen möglich. Die Höchstwerte liegen bei knapp 20 Grad an der See und bis zu 27 Grad am Oberrhein.
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1: Im Studio Colin Mock. Schönen guten Tag. Flüssigkeiten umfüllen, Handgepäck checken, ab durch den Körperscanner und ans Gate geht's natürlich nur noch mit Ticket. Diese Choreografie am Flughafen ist Routine und sie ist eine Folge aus den Anschlägen vom 11. September. Heute vor genau 25 Jahren, Anne Brauer.
2: Was vorher völlig selbstverständlich war, kann man sich heute eigentlich kaum noch vorstellen, dass die Familie einen fast bis in den Flieger gebracht hat oder man völlig problemlos eine Handvoll Feuerzeuge und sein Taschenmesser im Handgepäck hatte. Nach den Anschlägen gab es da einen grundlegenden Wandel. Gerade in den ersten Jahren fühlten sich die Kontrollen zwar ewig an und für manchen auch wie ein Generalverdacht. Aber dank neuer Technik wie Körperscanner gilt das Sicherheitssystem heute als extrem wirkungsvoll. Eine Flugzeugentführung auch nur annähernd in diesem Ausmaß hat es nicht wieder gegeben.
1: Familienministerin Prien will schnell was für den Kinder- und Jugendschutz im Netz tun. Die CDU-Politikerin hat ein Sofortprogramm angekündigt, mit Maßnahmen, die wirklich zügig umsetzbar sind. Dirk Justus.
3: Ja, aber was genau nun kommt und wie schnell, das ist noch offen. Klar ist, Prien will eine Altersgrenze für Social Media, aber da gibt's noch Diskussionsbedarf in der Regierung. Prien gibt zu, dass die Politik bei dem Thema hinterherhängt. Heute hat die Expertenkommission zu dem Thema ihren Abschlussbericht vorgelegt und sie macht klar, das Thema geht alle an. Von Eltern über Institutionen bis zu den Konzernen. Alle müssen an einem Strang ziehen, statt mit dem Finger aufeinander zu zeigen.
1: In die Debatte um ein mögliches AfD-Verbotsverfahren kommt Bewegung. Zumindest die Voraussetzungen sollten geprüft werden, sagte Hamburgs Innensenator Grote dem Kölner Stadtanzeiger. Er stellt sich damit hinter NRW-Ministerpräsident Wüst. Unter anderem Kanzler Merz ist dagegen skeptisch. Die KI-Branche warnt vor KI. Das US-Unternehmen Anthropic berichtet, dass Regime etwa mit Hilfe des KI-Modells Claude versucht haben, Regierungsgegner und Minderheiten auszuspionieren. Unter anderem soll es um China und den Iran gehen. Der bundesweite Warntag ist gut gelaufen, die Systeme sind zuverlässig. So sieht ein erstes Fazit des Bundesamts für Bevölkerungsschutz und Katastrophenhilfe aus. Wie viele Menschen erreicht wurden, ist noch nicht bekannt. Gestern um 11 Uhr gab es einen Probealarm, Handys hatten gepiept und Sirenen geheult.
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4: Mit KI-Support. Wolkig ist es gerade und vor allem im Westen kann es ab und zu auch mal regnen oder ein Schauer runterkommen. Später am Tag breitet sich das auch Richtung Mitte etwas aus. Sonst bleibt es oft sonnig und trocken. Dazu höchstens 19 bis 24 Grad. Morgen dann mehr Sonne im Süden. An der Nordseeküste mal etwas Regen. Maximal bis 27 Grad.
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1: Im Studio Colin Mock. Schönen guten Tag. Flüssigkeiten umfüllen, Handgepäck checken, ab durch den Körperscanner und ans Gate geht's natürlich nur noch mit Ticket. Diese Choreografie am Flughafen ist Routine und sie ist eine Folge aus den Anschlägen vom 11. September, heute vor genau 25 Jahren, Anne Brauer.
2: Was vorher völlig selbstverständlich war, kann man sich heute eigentlich kaum noch vorstellen, dass die Familie einen fast bis in den Flieger gebracht hat oder man völlig problemlos eine Handvoll Feuerzeuge und sein Taschenmesser im Handgepäck hatte. Nach den Anschlägen gab es da einen grundlegenden Wandel. Gerade in den ersten Jahren fühlten sich die Kontrollen zwar ewig an und für manchen auch wie ein Generalverdacht. Aber dank neuer Technik wie Körperscanner gilt das Sicherheitssystem heute als extrem wirkungsvoll. Eine Flugzeugentführung auch nur annähernd in diesem Ausmaß hat es nicht wieder gegeben.
1: Familienministerin Prien will schnell was für den Kinder- und Jugendschutz im Netz tun. Die CDU-Politikerin hat ein Sofortprogramm angekündigt, mit Maßnahmen, die wirklich zügig umsetzbar sind. Dirk Justus.
3: Ja, aber was genau nun kommt und wie schnell, das ist noch offen. Klar ist, Prien will eine Altersgrenze für Social Media, aber da gibt's noch Diskussionsbedarf in der Regierung. Prien gibt zu, dass die Politik bei dem Thema hinterherhängt. Heute hat die Expertenkommission zu dem Thema ihren Abschlussbericht vorgelegt und sie macht klar, das Thema geht alle an. Von Eltern über Institutionen bis zu den Konzernen. Alle müssen an einem Strang ziehen, statt mit dem Finger aufeinander zu zeigen.
1: In die Debatte um ein mögliches AfD-Verbotsverfahren kommt Bewegung. Zumindest die Voraussetzungen sollten geprüft werden, sagte Hamburgs Innensenator Grote dem Kölner Stadtanzeiger. Er stellt sich damit hinter NRW-Ministerpräsident Wüst. Unter anderem Kanzler Merz ist dagegen skeptisch. Die KI-Branche warnt vor KI. Das US-Unternehmen Anthropic berichtet, dass Regime etwa mit Hilfe des KI-Modells Claude versucht haben, Regierungsgegner und Minderheiten auszuspionieren. Unter anderem soll es um China und den Iran gehen. Der bundesweite Warntag ist gut gelaufen, die Systeme sind zuverlässig. So sieht ein erstes Fazit des Bundesamts für Bevölkerungsschutz und Katastrophenhilfe aus. Wie viele Menschen erreicht wurden, ist noch nicht bekannt. Gestern um 11 Uhr gab es einen Probealarm, Handys hatten gepiept und Sirenen geheult.
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4: Mit KI-Support. Wolkig ist es gerade und vor allem im Westen kann es ab und zu auch mal regnen oder ein Schauer runterkommen. Später am Tag breitet sich das auch Richtung Mitte etwas aus. Sonst bleibt es oft sonnig und trocken. Dazu höchstens 19 bis 24 Grad. Morgen dann mehr Sonne im Süden. An der Nordseeküste mal etwas Regen. Maximal bis 27 Grad.
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1: Im Studio ist Alina Wolf. Bei einer Razzia gegen Mitglieder der italienischen Mafia-Organisation Camorra in Baden-Württemberg, Italien, Spanien und der Schweiz haben Ermittler 6 Menschen festgenommen. 5 von ihnen sitzen in Untersuchungshaft, wie das baden-württembergische Landkriminalamt am Freitag in Stuttgart mitteilte. Ihnen wird unter anderem Drogen- und Falschgeldhandel im großen Stil vorgeworfen. Unter den Festgenommenen sind 2 Stuttgarter Restaurantbetreiber. Auslöser der Ermittlungen war die Festnahme eines 47-Jährigen im Jahr 2021. Die Ausweitung der Flugrechte für die Airline Emirates in Deutschland hat für Kritik aus der Wirtschaft gesorgt. Die Interessen deutscher Airlines und Beschäftigter seien zu wenig berücksichtigt worden, so Michael Engel vom Bundesverband der deutschen Fluggesellschaften. Die Entscheidung sei der Ausverkauf deutscher Arbeitsplätze. Emirates darf künftig 5 statt 4 Flughäfen in Deutschland anfliegen. Wahrscheinlich ist, dass die Airline auch den Hauptstadtflughafen BER mit ihrem Drehkreuz Dubai verbindet. Bundesfamilienministerin Karin Prien, CDU, hat rasche gesetzliche Maßnahmen zum besseren Schutz von Kindern und Jugendlichen in der digitalen Welt angekündigt. Sie werde ein Sofortprogramm auf den Weg bringen mit Maßnahmen, die schnell umsetzbar sind, sagte sie bei der Entgegennahme des Abschlussberichts einer Expertenkommission zu dem Thema. Prien bekräftigte ihre Forderung nach Einführung einer Altersgrenze für Social Media. Innerhalb der Bundesregierung gebe es dazu bereits einen Diskussionsprozess, sagte sie.
2: Für die Reform der Pflege will Bundesgesundheitsminister Carsten Linnemann, CDU, eine eigene Strukturkommission ins Leben rufen. Dieses auch mit unabhängigen Fachleuten und Wissenschaftlern besetzte Gremium solle sich, ähnlich wie die Kommission zur Krankenversicherung, das System grundsätzlich anschauen, sagte Linnemann der FAZ. Nach Worten des Ministers ist das deutsche Pflegesystem in seiner aktuellen Form nicht zukunftsfest. Wenn wir es nicht grundlegend umbauen, wird es in den 30er Jahren kollabieren.
0: 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Und jetzt das Wetter bei uns.
3: Im Norden und der Mitte wechselnd bewölkt, örtlich Regen oder Schauer. Im Westen und Südwesten überwiegend sonnig und trocken, mit Höchstwerten von 19 bis 25 Grad. Im äußeren Norden bei 17 Grad. Morgen im Süden heiter bis sonnig. Im Norden und der Mitte teils dichte Hochnebel und etwas Regen. Temperaturen von 20 Grad an der See bis 27 Grad am Oberrhein.
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1: Im Studio ist Alina Wolf. Bei einer Razzia gegen Mitglieder der italienischen Mafia-Organisation Camorra in Baden-Württemberg, Italien, Spanien und der Schweiz haben Ermittler 6 Menschen festgenommen. 5 von ihnen sitzen in Untersuchungshaft, wie das baden-württembergische Landkriminalamt am Freitag in Stuttgart mitteilte. Ihnen wird unter anderem Drogen- und Falschgeldhandel im großen Stil vorgeworfen. Unter den Festgenommenen sind 2 Stuttgarter Restaurantbetreiber. Auslöser der Ermittlungen war die Festnahme eines 47-Jährigen im Jahr 2021. Die Ausweitung der Flugrechte für die Airline Emirates in Deutschland hat für Kritik aus der Wirtschaft gesorgt. Die Interessen deutscher Airlines und Beschäftigter seien zu wenig berücksichtigt worden, so Michael Engel vom Bundesverband der deutschen Fluggesellschaften. Die Entscheidung sei der Ausverkauf deutscher Arbeitsplätze. Emirates darf künftig 5 statt 4 Flughäfen in Deutschland anfliegen. Wahrscheinlich ist, dass die Airline auch den Hauptstadtflughafen BER mit ihrem Drehkreuz Dubai verbindet. Bundesfamilienministerin Karin Prien, CDU, hat rasche gesetzliche Maßnahmen zum besseren Schutz von Kindern und Jugendlichen in der digitalen Welt angekündigt. Sie werde ein Sofortprogramm auf den Weg bringen mit Maßnahmen, die schnell umsetzbar sind, sagte sie bei der Entgegennahme des Abschlussberichts einer Expertenkommission zu dem Thema. Prien bekräftigte ihre Forderung nach Einführung einer Altersgrenze für Social Media. Innerhalb der Bundesregierung gebe es dazu bereits einen Diskussionsprozess, sagte sie.
2: Für die Reform der Pflege will Bundesgesundheitsminister Carsten Linnemann, CDU, eine eigene Strukturkommission ins Leben rufen. Dieses auch mit unabhängigen Fachleuten und Wissenschaftlern besetzte Gremium solle sich, ähnlich wie die Kommission zur Krankenversicherung, das System grundsätzlich anschauen, sagte Linnemann der FAZ. Nach Worten des Ministers ist das deutsche Pflegesystem in seiner aktuellen Form nicht zukunftsfest. Wenn wir es nicht grundlegend umbauen, wird es in den 30er Jahren kollabieren.
0: 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Das waren die Nachrichten. Und jetzt das Wetter bei uns.
3: Im Norden und der Mitte wechselnd bewölkt, örtlich Regen oder Schauer. Im Westen und Südwesten überwiegend sonnig und trocken, mit Höchstwerten von 19 bis 25 Grad. Im äußeren Norden bei 17 Grad. Morgen im Süden heiter bis sonnig. Im Norden und der Mitte teils dichte Hochnebel und etwas Regen. Temperaturen von 20 Grad an der See bis 27 Grad am Oberrhein.
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4: Und mit ein paar Zeilen und Andi Schulz starten wir jetzt in diese Stunde. Herzlich willkommen zum Schlager Boulevard, Ausgabe 479.
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Manchmal reichen ein paar Zeilen, um ein ganzes Leben neu zu sortieren. Andi Schulz eben über einen unverbindlichen Gruß auf einer Online-Paarseite, aus dem dann nach und nach etwas Besonderes entsteht. Eine Geschichte, die durchaus so oder so ähnlich schon passierte. Wie auch die folgende Geschichte eine reale Geschichte ist. Amber van den Elsen. Sie war vor 4 Jahren bei DSDS und riss mit ihrer Interpretation von House of the Rising Sun die Jury damals von den Sitzen. Sie fällt auf, weil sich ihre Stimmfarbe von anderen Sängerinnen unterscheidet, sie erkennbar, sie besonders macht. Als Amber zusammen mit ihrer Schwester Laura unterwegs war, wurde Amber wieder einmal aufgrund ihrer Stimme von 2 Männern belächelt. Ihre Schwester aber suchte das Gespräch mit den beiden und es folgte eine ehrliche Entschuldigung und sie gaben eine Runde aus. Zusammen prosteten sie auf die Liebe. Ja, und so entstand die Idee für diesen neuen Titel. Laura zusammen mit Mark und ihrer Schwester Amber.

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Hör auf die Stimme, die aus deiner Seele spricht. Dazu rät uns die Gruppe Wind. Eine Gruppe, die es schon seit 41 Jahren gibt. Anfangs noch in wechselnden Besetzungen. Seit 1987 ist Andreas Lebbing der Hauptsänger. Dies eben noch ein Titel aus dem Jahre 2021, aber schon in wenigen Tagen gibt es von den beiden ein ganz neues Album mit vielen brandneuen Songs. Von 2021 gehen wir jetzt noch einmal 2 Jahre zurück ins Musikjahr 2019. Damals entschloss sich nämlich der Markus Meger, nach vielen Jahren als Frontmann in verschiedenen Bands, sich seinen großen Lebenstraum zu erfüllen, als Solokünstler in der Welt des Schlagers. Und da er eh schon von allen als Markus Meger angesprochen wurde, hat er sein Soloprojekt auch gleich so genannt, Markus Meger. Und seine Mega-Debüt-Single auch gleich mal selbst geschrieben. Ja, und die habe ich Ihnen mitgebracht.

folgenden beiden Songs sind sehr unterschiedlich. Einmal ein moderner Song im Deutschpop und einmal ein Song im klassischen Schlager der 80er. Und beide Songs eint, dass es sich lohnt, auch auf die Botschaft des Songs zu hören. Stark oder schwach, Menschen sind wir. 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Karel Gott hören wir gleich mit einem Song aus dem Jahre 1986. Im Original von Rob Denies in den Niederlanden ein großer Erfolg gewesen. Seine deutsche Version mit einem Text der grandiosen Irma Holder gleich. Zuvor geht es noch in einem besonderen Song um Mut und um Alina und Tim aus Saarbrücken. Alina ist blind und Tim ist gehbeeinträchtigt. Ihr Song erzählt von allen, die sich durch schwere Zeiten kämpfen, immer wieder aufstehen und lernen müssen, mit neuem Mut weiterzugehen. Die Frontstimmen übernimmt dabei das Duo Perlregen und der aus dem Saarland stammende Münchner Sänger Philipp Allar. Wenn Mut leuchtet.

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1: Kommen wir jetzt zu zwei Musikwünschen aus unserer Wunschbox. Das Mitmachen ist ganz einfach. Entweder als Musikwunsch auf meinschlagertreff.de oder Sie gehen einfach auf unsere eigene Seite. Alle Infos dazu auf schlagerboulevard.info. 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Wenn in der Nacht Amor seine Kreise zieht, das Herz schneller schlagen und man so Herz an Herz am liebsten die Zeit anhalten möchte, dann ist man im Liebesmodus, beziehungsweise in der Adaption jetzt hier im Nachtmodus. Darüber, wenn in der Nacht der Funke seine Kreise zieht, gleicht die Sängerin Larissa. Ein Musikwunsch unter anderem der Sandra, der Anja, dem Herbert und dem Heiko. Und darüber, wenn man jemanden an seiner Seite hat, bei dem man sich sicher, verstanden und geborgen fühlt, jetzt Michael Kern. Ein Musikwunsch von Manuel Schöttler aus Bochum.

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0: Larissa war das eben. Seit 3 Jahren veröffentlicht sie regelmäßig tolle Songs. Letztes Jahr erschien ihr bisher erfolgreichster Song Für immer wir und dies eben ihre neueste Veröffentlichung Nachtmodus. Auf diese steten Schritte nach vorne kann sie echt stolz sein. Wir sind ja gerne sehr kritisch mit uns selbst. Doch Daniel Aminati jetzt ausdrücklich mit seiner Einladung, sich selbst einmal zu feiern und sich für das, was man tut, auch Anerkennung schenken.
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Ja, und wenn gerade wieder einmal etwas nicht gut läuft, etwas oder jemand einen eigentlich so richtig ärgert, dann gibt es auch hierfür eine passende Botschaft. Und die pfeift uns jetzt aus der Steiermark Rainer Bachmann.

Vor 40 Jahren hat der Liebesbrief ein weißes Blatt Papier gezündet. Nun folgt die Liebeserklärung, in der auch so manche persönliche Geschichte steckt. Seit schon 45 Jahren gibt es die bayerische Kultband Relax und sie sind ihre charakteristischen Sound bisher schön treu geblieben. Lausbubenhaft mit einer Portion bayerischem Charme. Von Franken geht's jetzt musikalisch noch einmal zurück nach Österreich in eine kleine, malerisch gelegene Gemeinde in Oberkärnten. Dort ist die Sängerin Charlene zu Hause. Sie studierte Musikpädagogik, sammelt Erfahrungen im Musical und als Sängerin von unterschiedlichen Partybands. Aber auch ihr Traum war es, ist es, als Solokünstlerin im Schlager auf der Bühne zu stehen. Gleich ihre erste Single wurde ein großer Radiohit. Viele folgten. Kürzlich hieß es bei ihr noch: Wow, ist das denn noch normal? Und aktuell weiß sie: Du willst es doch auch. Charlene.

Es gibt Dinge, die passieren, vielleicht auch passieren müssen. Aber positive Erlebnisse in unserem Herzen, die bleiben für immer. Markus eben mit Alles kommt, wie es kommt. Ein Ereignis, das viele bewegte, das war der Tod der Sängerin Dolly Parton. Sie verband ein gespaltenes Amerika mit Musik, Humor und Herz. Eine Country-Ikone mit vielen Welthits. Ob Jolene, 9 to 5 oder das Duett Islands in the Stream mit Kenny Rogers. Es gibt viele Songs, die uns weiter an sie erinnern werden. Von ihr stammt auch der Song I Will Always Love You, der später mit Whitney Houston zum Soundtrack im Film Bodyguard wurde. Wir lassen den heutigen Schlagerboulevard mit genau diesem Song ausklingen in einer Version mit Angelika Milster. Nächste Ausgabe, nächste Woche, gleiche Welle, gleiche Stelle. Alle Infos zur Sendung auf schlagerboulevard.info. Für Sie alles Liebe, alles Gute und bis nächste Woche hier im Schlagerboulevard. Ihr Andreas von Jutta Zenker. Tschüss!

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1: Im Studio ist Alina Wolf. Bei einer Razzia gegen Mitglieder der italienischen Mafia-Organisation Camorra in Baden-Württemberg, Italien, Spanien und der Schweiz haben Ermittler 6 Menschen festgenommen. 5 von ihnen sitzen in Untersuchungshaft, wie das baden-württembergische Landkriminalamt am Freitag in Stuttgart mitteilte. Ihnen wird unter anderem Drogen- und Falschgeldhandel im großen Stil vorgeworfen. Unter den Festgenommenen sind 2 Stuttgarter Restaurantbetreiber. Auslöser der Ermittlungen war die Festnahme eines 47-Jährigen im Jahr 2021. Die Ausweitung der Flugrechte für die Airline Emirates in Deutschland hat für Kritik aus der Wirtschaft gesorgt. Die Interessen deutscher Airlines und Beschäftigter seien zu wenig berücksichtigt worden, so Michael Engel vom Bundesverband der deutschen Fluggesellschaften. Die Entscheidung sei der Ausverkauf deutscher Arbeitsplätze. Emirates darf künftig 5 statt 4 Flughäfen in Deutschland anfliegen. Wahrscheinlich ist, dass die Airline auch den Hauptstadtflughafen BER mit ihrem Drehkreuz Dubai verbindet. Bundesfamilienministerin Karin Prien, CDU, hat rasche gesetzliche Maßnahmen zum besseren Schutz von Kindern und Jugendlichen in der digitalen Welt angekündigt. Sie werde ein Sofortprogramm auf den Weg bringen mit Maßnahmen, die schnell umsetzbar sind, sagte sie bei der Entgegennahme des Abschlussberichts einer Expertenkommission zu dem Thema. Prien bekräftigte ihre Forderung nach Einführung einer Altersgrenze für Social Media. Innerhalb der Bundesregierung gebe es dazu bereits einen Diskussionsprozess, sagte sie.
2: Für die Reform der Pflege will Bundesgesundheitsminister Carsten Linnemann, CDU, eine eigene Strukturkommission ins Leben rufen. Dieses auch mit unabhängigen Fachleuten und Wissenschaftlern besetzte Gremium solle sich, ähnlich wie die Kommission zur Krankenversicherung, das System grundsätzlich anschauen, sagte Linnemann der FAZ. Nach Worten des Ministers ist das deutsche Pflegesystem in seiner aktuellen Form nicht zukunftsfest. Wenn wir es nicht grundlegend umbauen, wird es in den 30er Jahren kollabieren.
0: 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Und jetzt das Wetter bei uns.
3: Im Norden und der Mitte wechselnd bewölkt, örtlich Regen oder Schauer. Im Westen und Südwesten überwiegend sonnig und trocken, mit Höchstwerten von 19 bis 25 Grad. Im äußeren Norden bei 17 Grad. Morgen im Süden heiter bis sonnig. Im Norden und der Mitte teils dichte Hochnebel und etwas Regen. Temperaturen von 20 Grad an der See bis 27 Grad am Oberrhein.
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1: Im Studio ist Alina Wolf. Ihre Zwischenrufe im Bundestag kommen die linke Abgeordnete Kanzin Köktürk jetzt teuer zu stehen. Als erste Abgeordnete muss sie ein Ordnungsgeld von 2.000 Euro zahlen. Bundestagsvizepräsidentin Andrea Lindholz, CSU, wandte damit die neuen, verschärften Regeln der Geschäftsordnung des Parlaments an. Danach kann gegen Abgeordnete ein Ordnungsgeld von 2.000 Euro verhängt werden, wenn sie innerhalb von 3 Sitzungswochen 3 Ordnungsrufe erhalten. Im Wiederholungsfall droht sogar eine Strafe von 4.000 Euro. Nach einer Morddrohung hat die Vorsitzende der israelitischen Kultusgemeinde München und Oberbayern, Charlotte Knobloch, ihre Teilnahme an einer Veranstaltung abgesagt. Ein Zeuge hatte am Donnerstag auf einer Parkbank und einem Mülleimer im Englischen Garten die hingeschmierte Drohung entdeckt und die Polizei informiert, hieß es. Die Gewaltandrohung stand in explizitem Zusammenhang mit dem Wahlsieg der AfD in Sachsen-Anhalt, wie eine Sprecherin auf dpa-Nachfrage schilderte. Inzwischen ermittelt der Staatsschutz. Die Baukosten in Deutschland sollen sinken. Hohe Kosten gelten laut den Ministerinnen und Ministern als Hindernis für mehr Wohnungen, wie sie nach der Bauministerkonferenz in Berlin deutlich machten. Bundesbauministerin Huberts nannte bezahlbaren Wohnraum eine der drängendsten Fragen unserer Zeit. Bund und Länder unterzeichneten eine Vereinbarung für eine gemeinsame Plattform kostenreduziertes Bauen. Standards und Normen sollen überarbeitet werden. An verschiedenen Stellen soll im Baurecht vereinfacht werden. Der DAX hat sich nach seinem jüngsten Kursrutsch stabilisiert. Die mit Spannung erwarteten US-Verbraucherpreise gaben dem deutschen Leitindex keine Impulse. Als Kursstütze erwiesen sich die Ölpreise, die zuletzt einen Teil ihrer vorherigen deutlichen Gewinne wieder abgaben. Der deutsche Leitindex gewann 0,82% auf 22.568,56 Punkte. Auf Wochensicht ergab sich ein Rückgang von 1,83%. Der MDAX der mittelgroßen Unternehmen legte um 0,21% auf 31.663,79 Punkte zu.
0: 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Und jetzt das Wetter bei uns.
2: Heute Nacht bleibt es im Norden oft wolkig, einzelne Schauer klingen aber nach. Sonst bleibt es meist trocken und im Süden teils klar. Örtlich bildet sich Nebel. Die Temperaturen sinken unter Wolken auf 15 bis 9 Grad, sonst auf 10 bis 4 Grad. Am Samstag bleibt es im Süden heiter bis sonnig und trocken. Sonst wechseln sich Sonne und Wolken ab. Im Nordseeumfeld fällt etwas Regen. Die Höchstwerte liegen bei knapp 20 Grad an der See und bis zu 27 Grad am Oberrhein. An der Nordsee frischt der Südwestwind zeitweise auf und auf den Inseln sind einzelne kräftige Böen möglich.
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Am Mikrofon habt ihr die Niki, den Feuerdrachen, und sie begrüßt alle Lauscher, Lauscherinnen, Hörer und Hörerinnen in World of Web ganz herzlich mit einem wunderschönen guten Abend und schön, dass ihr eingeschaltet habt.

Heute habe ich wieder die wundervolle Ehre, euch die Schlagercharts vorstellen zu dürfen. Zwanzig Platzierungen sind es insgesamt. Der Hit-Tipp der Woche. Zwei Neueinsteiger. Und wer weiß, vielleicht haben wir eine neue Nummer 1, vielleicht auch nicht.

Und wir fangen mit Platz Nummer 20 an. Letzte Woche auf für 15 gewesen, auf 5 Plätze nach unten gefallen. Auf die 20 ist Laura Mark und Amber mit dem Titel Ich gebe eine Runde Liebe aus.

Laura und Marc, Amber von den Elsen war das mit dem Titel Ich gebe eine Runde aus Platz Nummer 20. Von der 20 auf Platz 19 ein Plätzchen nach oben gestiegen und seit 9 Wochen mit dabei ist Anna-Karina Wojcik und dem Titel Unzensiert.

Anna-Karina Wojcik und unzensiert war das hier auf Platz Nummer 19. Ganze 7 Plätze nach unten gefallen, von der 11 auf die 18 und seit 5 Wochen mit dabei ist Alessa und dem Titel Zwischen deinen Zeilen.

zwischen deinen Zeilen. Alessa war das hier gewesen auf Platz Nummer 18. Mein nächster Titel sind die Schlagerpiloten und im Titel Alles das bist du.

Soteria, einfach nur ein Mädchen war das hier gewesen. Weiter geht es mit den nächsten Platzierungen und da sind wir jetzt bei Platz Nummer 17. Von den neuen auf die 17 ganze 8 Plätze nach unten gefallen und seit 12 Wochen mit dabei ist Matthias Reim und der Titel Die Sterne lügen.

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1: Die Sterne lügen. Matthias Reim war das hier gewesen auf Platz Nummer 17. Von der 12 auf die 6, 4 Plätze nach unten gefallen und seit 5 Wochen mit dabei ist Pia Sophie und dem Titel Ein Kuss ohne Liebe.

Ein Kuss ohne Liebe, Pia Sophie, war das hier gewesen auf Platz Nummer 16. Von der 13 auf die 15, zwei Plätze nach unten gefallen und seit 17 Wochen mit dabei ist Nino De Angelo und Marina Marx mit dem Titel Bella Italia Amore.

Daniela Alfinito und Löwenmut war das hier und vorher Marie Wegner und dem Titel Countdown. Weiter geht es hier jetzt mit den nächsten Platzierungen. Platz Nummer 14, da sind wir angelangt. Von der 10 auf die 14, 4 Plätze nach unten gefallen und seit 6 Wochen mit dabei ist Marie Reim und dem Titel auf allen Sprachen Twikiro.

Auf allen Sprachen für Kiro war das hier von Marie Reim auf Platz Nummer 14. Julina Dreves habe ich hier jetzt als nächstes für euch von der 17 auf die 13, vier Plätze nach oben gestiegen und dem Titel Durch und Durch.

Julie Nadrews und dem Titel Durch und Durch war das hier gewesen auf Platz Nummer 13. Platz Nummer 12, von der 4 auf die 12, ganze 8 Plätze nach unten gefallen. Und seit 19 Wochen mit dabei ist Maite Kelly und dem Titel Ein Kuss in Paris.

Laura Wilde, stell dir vor, war das jetzt und Feuerherz, wer kann da denn schon Nein sagen, war das eben. Weiter geht es mit Platz Nummer 11, von 7 auf die 11, 4 Plätze nach unten gefallen und seit 2 Wochen mit dabei ist Matthias Reim und dem Titel Aus meinem Kopf.

Nicht aus meinem Kopf, Matthias Reim war das hier gewesen, Platz Nummer 11. Hit-Tipp dieser Woche, das ist Roman Roselli und dem Titel Alles, was du suchst.

Alles, was du suchst, Roman Roselli war das hier gewesen, der Hit-Tipp dieser Woche. Von der 8 auf die 10, zwei Plätze nach unten gefallen und seit 14 Wochen mit dabei ist Helene Fischer und dem Titel Heute Nacht.

Heute Nacht, Helene Fischer war das hier gewesen. Weiter geht es mit dem nächsten Titel, das ist Gabi Bagenski und dem Titel Wer hat dir das Küssen beigebracht?

Die Calimeros und dem Titel Du hast Leis für Tam gesagt. Weiter geht es mit Platz Nummer 9. 9 ist ein Neueinsteiger in dieser Woche und das ist Petro Basil und dem Titel Miss Italia.

Miss Italia Beto Basile war das hier gewesen auf Platz Nummer 9. Von der 2 auf die 8, 6 Plätze nach unten gestiegen und seit 4 Wochen mit dabei ist Wolfgang Petri und dem Titel Morgengold.

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1: Vincent Groß, Wolfgang Petri, Morgengold war das hier gewesen auf Platz Nummer 8. Von der 6 auf die 7, ein Platz nach unten gefallen ist Vincent Groß und Tim Peters mit dem Titel Ich frage für einen Freund.

Ich frage für einen Freund Vincent Groß und Tim Peters, war das hier gewesen auf Platz Nummer 7. Na, mal gucken, ob ich mit dem nächsten Titel so ein bisschen wieder entschädigen kann. Beatrice Egli, ja, nein, vielleicht ist sie als nächstes dran.

Beatrice Egli, ja, nein, vielleicht war das hier gewesen. Weiter geht es mit Howe Carpendale und dem Titel Nimm den nächsten Zug.

Howard Carpendale, nimm den nächsten Zug, war das hier gewesen. Weiter geht es mit den nächsten Platzierungen. Platz Nummer 6, da sind wir jetzt angelangt, ist ein Neueinsteiger, das ist Neonlicht und dem Titel Komm, wir lassen los.

Komm, wir lassen los. Neonlicht war das hier gewesen auf Platz Nummer 6. Platz Nummer 5 ist von der 14 auf die 5, 9 Plätze nach oben gestiegen und seit 19 Wochen mit dabei. Joey Heindl und dem Titel schwer zu erklären.

Schwer zu erklären, Joey Heinde war das hier gewesen auf Platz Nummer 5. Von der 16 auf die 4, ganz 12 Plätze nach oben gestiegen und seit 8 Wochen mit dabei ist Semino Rossi und dem Titel Wahnsinn oder Liebe. Immer.

Monika Martin, Glaub an die Liebe war das hier gewesen. Mit Andrea Bär geht es hier weiter. Sie war letzte Woche auf E3, ist diese Woche auf E3 geblieben. Und seit 4 Wochen mit dabei. Das kann uns keiner nehmen, ist ihr Titel.

Das kann uns keiner nehmen. Andrea Berg war das hier gewesen auf Platz Nummer 3. Letzte Woche auf 1 gewesen, diese Woche auf 2 gefallen, ein Plätzchen nach unten. Damit heißt es, wir haben eine neue Nummer 1. Ist hier Kerstin Ott und dem Titel 1000 Mal Nein, sie ist 11 Wochen mit dabei. 1000.

Knockies 86120 war das hier und für mich wird es jetzt Zeit, sich zu verabschieden mit einem lieben Dankeschön fürs Dazuschalten, fürs Dabeibleiben, fürs Zuhören bei allen Lauscher, Lauscherinnen, Hörer und Hörerinnen in World Wide Web. Wenn ihr wollt, hören wir uns am Sonntag von 20 bis 22 Uhr wieder. Und für mich bleibt jetzt hinten nur noch zu sagen, außer dass ich eine einzige Nummer 1 habe, von der 5 auf die 1 geklettert, 4 Plätze nach oben und seit 2 Wochen mit dabei, ist Vanessa Mai und dem Titel In Fall In Love. Und damit sage ich Bye Bye, mein Mic ist aus, ich bin raus. Tschüss.

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